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2: Coming up, Sunny Federa.

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6: 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Coming up, Adam 10.

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5: Coming up, Frankie Rizzardo.

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5: Coming up, Belters only.

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3: 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Coming up in the mix, Revo. Lost Frequencies. And now, this is another

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5: Coming up in the mix, DOD. Bunt.
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3: 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Coming up in the mix, Swedish House Mafia. Bebe Rexha. And now, this is Calvin Harris.

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4: Coming up in the mix.

0: für Madness. 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

0: Steady. Adios.
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4: Coming up, Didier Sinclair. Sunny Federa.

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3: Coming up in the mix, Prosper.
7: Prosper on the way on your daybreak sessions with Dreams.
3: Gordo.
7: Gordo and Rania Zonneveld, Loco Loco. But first, here's Dyson and Try.
3: And now, this is Dyson.

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0: Coming up in the mix, Bob Sinclair.
6: Bob Sinclair on the way with Kaiser, I Can't Wait.
0: David Guetta
6: with Jennifer Lopez, Save Me Tonight. But first is LP, Joby and Caroline Burns.

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5: Coming up in the mix, Robin S.
6: Robin S, Show Me Love, another remix, this time from Francis Mercier.
5: Frankie Rizzardo,
6: Shinjuku playing soon, but first here's Robin Schulz with Well Gone Wild.

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4: 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Coming up in the mix, O'Flynn.
5: O'Flynn coming up on One World Radio with Ashiko.
4: Agents of Time.
5: The Agents of Time place in with the Mirage. 20 days to Tomorrowland. Here's Jazzy and Spritz.

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0: Coming up in the mix, Sam.
8: Sam on the way with Say What You Mean.
0: Mole Grab.
8: Mole Grab and Milky, Just The Way You Are. First, here's Hugel, Forever.
0: And now,

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7: 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Coming up in the mix, Bowser
8: and Magnetic.

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4: Coming up in the mix, Emmanuel Sati.
5: And Energy.
4: Anima.
5: Beautiful later on here in the mix.
4: And now, this is Rain Radio and Disco Lines.

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2: In the mix, Zurb.
3: We'll drop a former tune of the week from Zurb and Rita Ora.
2: Frankie Rizzardo.
3: 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And coming to Conscientia, another confirmed artist on the way.
2: And now, this is David Guetta.
3: And we start as we mean to carry on. So let's play David Guetta, who is coming to the Holy Grounds. 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Time to get excited, everybody.

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8: Coming up in the mix, Purple Disco Machine.
9: PDM Disco Cherry and Coming is taking a break. Find out why.
8: Tame Impala.
9: Tame Impala. The tour is on. Carries on this July. Find out more in minutes.
8: And now, this is Kitama.
9: And what a way to kick off this next 30-minute music sweep. 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
14: Coming up in the mix, Prosper.
15: The track is titled Baby. Yeah, baby.
14: Anima.
15: This one is beautiful. Stand by for that one.
14: And now, this is Nervo.
15: We'll hear from the Nervo sisters a little later on in this half hour. 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
4: 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Coming up, Kreider.
0: The track is Elvisa.
4: Mall Grab.
0: Just the Way You Are is the name of this one, coming up in just a few minutes.
4: And now, this is Agents of Time.
0: Teaming up with Miss Monique, who we'll hear a mini mix from in just a few minutes. This is Rajada.
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5: This would be a Nutter teaming up with Eddie. It's Like It.
4: David Guetta.
5: With Jennifer Lopez on the vocals, Save Me Tonight is coming up.
4: And now, this is Steve Aoki.
5: We'll hear a mini mix of Steve Aoki as we count down 20 days to Tomorrowland in just a few. 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
6: 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Coming up, Francis Mercier.
7: Together with Robin S., it's Show Me Love.
6: A-Lock.
7: This one is titled Mimosa. It's coming up in the mix.
6: And now, this is Max Styler.
7: We'll hear Max in a 15-minute mini-mix coming up at the latter half of this half hour, teaming up with Vintage Culture and Ali Love for this one. 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